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1: Momentan gibt es noch keine Verkehrsmeldungen im Grossraum Zürich, im Zürcher Oberland und aus der Zürichsee-Region. Wenn ihr aber unterwegs sind und etwas Wichtiges beobachtet habt, dürft ihr uns das sehr gerne mitteilen. Und zwar auf unsere gratis Verkehrshotline unter den Nummern zu erreichen 0800 und 3x60. Allen, die jetzt schon unterwegs sind, weiterhin eine gute und eine sichere Fahrt.
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1: Heute ist es abgesehen von ein paar einzelnen Nebelfeldern am Morgen dann recht schön. Aktuell messen wir die Stadt Zürich, Zwollerau und Embrach um die 10 Grad. Morgen scheint mehrheitlich Sonne. Es hat ein bisschen Wolken mit dabei.
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2: Zusammen starten wir in Mittwochmorgen und begrüßen jetzt auch astronomisch noch den Herbst an dem 23. September. Wenn ihr jetzt auch noch im Bett liegt, euch noch mal umdrehen, ein Minütchen länger liegen bleiben, dann haben wir den Sound für euch morgen parat mit den Eurythmics und dann Billy Idol. Schönen guten Morgen.
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Mit Radio Zürichsee in Mittwochmorgen in tanzen, das könnt ihr haben mit 2000er Sound von der Sophie Alice Baxter. So macht der Start den Tag doch einfach viel Freude. Guten Morgen miteinander.

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1: Zurzeit gibt es noch keine Verkehrsmeldung aus dem Grossraum Zürich im Zürich-Oberland und aus der Zürichsee-Region. Wenn ihr unterwegs seid und etwas beobachtet habt, teilt uns das mit auf unsere gratis Verkehrsnotline. Die Nummer dazu 0800 und 3x60. An unterwegs weiterhin eine gute und eine sichere Fahrt. Das ist 5:30.
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1: Mit dem Marco Huber. Guten Morgen. Der Schweizer Bundespräsident Guy Pechmelin hat in seiner Rede an der UNO-Generalversammlung in New York zu der Zusammenarbeit aufgerufen. Das Vertrauen zwischen den Staaten würde abnehmen und das betreffe nicht nur die Sicherheit, sondern vor allem auch die Weltwirtschaft. In seiner Rede hat Guy Pechmelin versichert, dass die neutrale Schweiz weiter ihre guten Dienste anbieten und so Raum für Austausch schaffen würde. Der Bundesrat und Verteidigungsminister Martin Pfister hat öffentlich Stellung genommen zu der Beschaffung der F-35-Kampfjets. In der SRF-Sendung 10 vor 10 hat der Mitte-Politiker gesagt, man habe heute keinen Fixpreis für die Jets und das sei kein Problem. Bei den ersten Jets wissen wir, wie viel die kosten. Ob das Geld dann für 30 Jets langt, wissen wir nicht. Aber man gehe aufgrund von Berechnungen und von Gesprächen mit den Amerikanern davon aus. Die Kantonspolizei St. Gallen hat zwei französische Autodiebe festgenommen. Laut Polizeimitteilung sind die beiden Männer im Alter von 20 und 21 Jahren in der Nacht auf gestern in eine Garage zu Mörschwil eingebrochen und sind dann mit einem gestohlenen Auto geflüchtet. Im Rahmen der Fahndung hat eine Patrouille von der Kantonspolizei Zürich das Auto dann auf der Autobahn A1 zu Wallisellen gestoppt und die beiden jungen Franzosen haben können verhaftet werden.
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1: Heute ist es abgesehen von einzelnen Nebelfeldern am Morgen schön, ein schöner Tag. Heute aktuell messen wir in der Stadt Zürich 10 Grad zu Gossau und das Glarus 7 Grad. Morgen scheint dann mehrheitlich die Sonne. Es hat ein bisschen Wolken mit dabei. 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

Jeden Morgen interessiert eure Meinung hier bei Radio Zürich bei der Frage vom Tag und mit dem offiziellen Herbstanfang und den doch schon kühleren Temperaturen am Morgen früh stellt sich die Frage, greift ihr jetzt zu den Übergangsjacken oder sind ihr dann doch schon mit den wärmeren Jacken unterwegs, schon fast Winterjacken an, weil abziehen kann man ja immer, aber frieren ist einfach nicht schön. Eure Meinung direkt ins Studio via WhatsApp-Sprachnachricht auf 079 255 71 71. Schönen guten Morgen.

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1: Morgenverkehr im grossen Raum Zürich, da stockt es vor dem Kubrist-Tunnel, durch das dann auch auf der Westumfahrung ab Urdorf Nord, wo ihr mit stockendem Verkehr rechnen müsst. Und auf der A1 Nordring Zürich, sprich St. Gallen Richtung Bern, höhe Winningen in beide Richtungen stocken es dort ebenfalls. Allen unterwegs ganz gute und sichere Fahrt an euer Ziel. 5 Minuten noch, dann ist es 6 Uhr.
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2: Mit dem Marco Huber, guten Morgen. Der Schweizer Bundespräsident Guy Parmelin hat in seiner Rede an der UNO-Generalversammlung in New York zu internationaler Zusammenarbeit aufgerufen. Das Vertrauen zwischen den Ländern würde abnehmen und das betreffe nicht nur die Sicherheit, sondern auch die Weltwirtschaft. Die Schweiz als Land der Bergen und Täler habe gelernt zu überwinden, was trenne, hat der Bundesrat gesagt. Außerdem hat er vor der Staatengemeinschaft versichert, dass die neutrale Schweiz ihre guten Dienste weiterhin anbieten und so Raum für Austausch würde schaffen. Der Verteidigungsminister Martin Pfister hat öffentlich Stellung genommen zu der Beschaffung der F-35-Kampfjets. In der SRF-Sendung 10 vor 10 hat der Mitte-Bundesrat gesagt, man habe heute keinen Fixpreis für die Jets und das sei kein Problem. Bei den ersten Jets wissen wir, wie viel die kosten. Ob das Geld dann für 30 Flüger langt, wissen wir nicht, aber man gehe aufgrund von Berechnungen und Gesprächen mit den Amerikanern davon aus. Die Geschäftsprüfungskommission vom Nationalrat hat in einem Bericht zum F-35 Kaufsvorgehen vom Bundesrat in dieser Beschaffung kritisiert. Während von einem Fixpreis für Kampfjets dreht war, habe es nie so einen gegeben, so der Hauptkritikpunkt der GPK. Die Kantonspolizei St. Gallen hat 2 französische Autodiebe verhaftet. Laut Polizeimitteilung sind die beiden Männer im Alter von 20 und 21 in der Nacht auf gestern in eine Garage zu Mörschwil eingebrochen. Noch bevor die alarmierte Polizei vor Ort eingetroffen ist, haben die Einbrecher einen BMW X5 gestohlen und sind mit dem Auto geflüchtet. Im Rahmen der Fahndung hat die Patrouille von der Kantonspolizei Zürich das Auto dann auf der Autobahn A1 zu Wallisellen gestoppt und die beiden jungen Franzosen sind verhaftet worden.
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1: Abgesehen von ein paar Nebelfeldern am Morgen wird es heute ein weiterer sonniger Tag. Aktuell messen wir in der Stadt Zürich 10 Grad, Herliberg und Wesen 9 Grad. Morgen scheint mehrheitlich die Sonne, es hat ein bisschen Wolken mit dabei.
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2: Welcher Künstler, welcher Musiker, Musikerin begleitet euch schon durch euer ganzes Leben durch? Einer, der das könnte sein, der hat heute Geburtstag, nämlich der Bruce Springsteen. Feiern wir ab am 5 ab 6. Jetzt zuerst geht's ab zu den Bengals und der Depeche Mode. Viel 80er Sound auf eure Ohren, kommen gut in Mittwoch rein.
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0: Das ist euer Start in Mittwoch, 5 Minuten nach der 6. Schön sind wir mit Radio Zürichsee unterwegs. Und heute, am 23. September, da feiert einen Geburtstag. Der Bruce Springsteen wird 77 und ist einer von diesen Künstlern, der euch wahrscheinlich das ganze Leben schon begleitet als Musiker. Und die haben wir ja alle. So Bands, Musiker, die uns schon das ganze Leben begleiten, den Soundtrack von unserem Leben machen. Bei mir, kennengelernt durch meinen Vater, ist es die Band da. So far away from me. Dire Straits mit dem Mark Knopfler vorne dran. Die Frage ist aber, wer ist es bei euch? Welcher Künstler, welche Band begleitet euch schon euer ganzes Leben? Sagt mir via WhatsApp direkt ins Studio 079 255 7171. Schönen guten Morgen.
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0: 13 Minuten nach der 6. Wunderschönen guten Morgen. Es ist Zeit zum Mitraten. Welcher Star versteckt sich hinter der heutigen Story?
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2: Stellt euch Folgendes vor. Ein abgelegenes Landgut in Italien. Ein Musiker ist am Renovieren. Es wird gehämmert, geschraubt und gesagt. Und dann, einen Moment lang, passt er nicht auf. Autsch. Mit der Kreissäge schneidet er sich in die Hand. Ring und Mittelfinger sind fast ganz ab.
3: Oh.
2: Kein Geschrei, kein Chaos, er bleibt ruhig. Fährt selber mit dem Auto ins Spital. Den Arm hebt er auf, um die Blutung zu stillen. Heute sind alle Finger wieder dran, aber mit Gitarrenspielen klappt es noch nicht wie vorher. Der Mann, der sich beim Renovieren des Hauses in die Hand gesäbelt hat,

0: Das ist euer Mittwochmorgen hier bei Radio Zürichsee. Der Startlöcher 80er Sound von einer Musikerin, die sich gleichzeitig damals noch als Schauspielerin versucht hat. Und das in einem doch sehr dystopischen Film. Wer das ist, ich höre es gerade nach einem News-Update.
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0: Morgenverkehr im Grossraum Zürich. Da stockt es und staut es vor dem Gubrisch-Tunnel Richtung St. Gallen. Ab Spreitenbach müsst ihr dort anstehen. Durch das auch auf der Westumfahrung ab Urdorf Nord. Beim Autobahnende Braunau. Nein, Wiedeke Richtung Braunau, so ist richtig. Und auf der A4 Schaffhausen Richtung Winterthur. Allen unterwegs kommen gut und sicher an euer Ziel. Jetzt ist dann gerade 6:30.
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2: Mit dem Marco Huber. Guten Morgen. Der Bundespräsident Guy Parmelin hat in seiner Rede an der UNO-Generalversammlung in New York zu Zusammenarbeit aufgerufen. Das Vertrauen zwischen den Ländern würde abnehmen und das betreffe nicht nur die Sicherheit, sondern die Weltwirtschaft. In seiner Rede hat der Guy Parmelin außerdem auch versichert, dass die neutrale Schweiz weiter ihre guten Dienste anbieten und so Raum für Austausch schaffen würde. Der Verteidigungsminister Martin Pfister hat Stellung bezogen zu der Beschaffung der F-35 Kampfjets. In der SRF-Sendung 10 vor 10 hat der Mitte-Bundesrat gesagt, man habe heute keinen Fixpreis für die Jets und das sei kein Problem. Bei den ersten Kampfflügern wissen wir, wie viel die kosten. Ob das Geld dann für 30 Jets langt, wissen wir nicht, aber man gehe aufgrund von Berechnungen und Gesprächen mit den Amerikanern davon aus. Ein Brand in einer Autoverwertungsanlage zu Buchs im Zürcher Furtal hat grossen Sachschaden verursacht. Nach 2 Stunden haben die Einsatzkräfte den Brand unter Kontrolle bringen. Das Teil Kantonspolizei Zürich mit. Verletzt worden ist niemand. Der Brand hat gestern zu einer starken Rauchentwicklung in der Region geführt.
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2: Abgesehen von einzelnen Nebelfeldern am Morgen ist es heute sonnig. Aktuell messen wir in der Stadt Zürich 10 Grad zu Oberrieden und Sandelfingen 9 Grad. Morgen scheint mehrheitlich die Sonne. Es hat ein bisschen Wolken dabei. 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
0: Das ist euer Start in Mittwochmorgen, Herbstanfang. Jetzt so ein bisschen offiziell machen wir mit der Dame, die nicht nur Musik, sondern auch noch in einem Film mitgemacht hat. Tina Turner, We Don't Need Another Hero, gibt's gerade zum Starten und nachher ein 90er-Sound von den Bee Gees. Schönen guten Morgen.
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Mittwoch, der 23. September. Jetzt ist es 4 Minuten nach der 6:30. Heute begrüßen wir zusammen auch astronomisch noch den Herbst. Während ihr euch jetzt über den Pumpkin Spice Latte, die Maroni oder einfach die schönen Farben an den Bäume freut, begleiten wir euch gemütlich in Morgen in der Radio Zürich. Es geht jetzt ab bis Jahr 1986 zu einem Song, der sich so langsam aufbaut. Gemütlich. Von gemütlich zu poppig. Genau das Richtige zum Wachwerden. Mr. Mister, für euren guten Morgen.

0: Feier und Radio Zürich, eingeschaltet 18 Minuten und dann ist es 7 Uhr für euch parat. Energiegeladene 80er-Sound von Steve Winwood gibt es gerade direkt nach dem Keller.
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2: Zürcher.
3: Fahrtauglichkeitsüberprüfung Keller. Grüezi, Frau Zürcher.
2: Grüezi wohl.
3: Frau Zürcher, Sie haben ja bei der Ärztin die allgemeine Fahrtauglichkeit bestanden. Jetzt haben wir noch schnell ein paar theoretische Fragen.
2: Ja.
3: Sind Sie parat?
2: Ja.
3: Gut.
2: Ja, ja.
3: Es ist Abend auf der Landstrasse. Wer hat Vortritt?
2: Auf der Landstrasse kommt ein Auto.
3: Ich darf Ihnen da natürlich nicht allzu viel helfen.
2: Der beide Vortritt.
3: Leider falsch. Zweite Frage.
2: Hä? Komische Frage.
3: Ein Velofahrer haltet am Stoppschild. Wie viele Tonnen hat der vorbeifahrende Lastwagen geladen?
2: Hä? Ein Lastwagen?
3: Ja.
2: Ja, 25 Tonnen.
3: Falsch.
2: Ja, also das ist auch keine Frage für eine Frau, die mit einem kleinen PW fährt.
3: Also, dritte Frage. Sie sind auf der Autobahn unterwegs. Was machen
2: bin
3: Sie?
2: Bin ich nie.
3: Was?
2: Ich bin noch gerne auf der Autobahn und ich gehe noch nie mehr.
3: Dann muss ich gleich noch schnell die kognitive Frage an. Machen Sie bitte schnell nach. Wie macht Ihr Motor?
2: Ja, laut ist ja. Wenn ich anfahre, dann ist eben mein saumässig laut. Peugeot 208.
3: Oi, oi, oi.
2: Ja, mein Karre ist erst vierjährig.
3: Oh, das ist aber zu schnell für Sie, da müssen Sie einen neuen kaufen.
2: Was vierjährig, wahrscheinlich geht es noch. Der hebt mich aus.
3: Wenn Sie hupen, wie macht das Auto?
2: Du! Also das sind komische Fragen.
3: Ja, Moment, ich muss das verifizieren mit Ihren Enkelinnen, die Sie hier angemeldet haben im Radio.
2: Nein!
3: Herzlich willkommen beim Kellerfon und einen lieben Gruß von den Enkelinnen im Obergeschoss.
2: Die Keimweg! Sie lachen schon. Also wenn ich am liebsten will, einen Tippenklapp holen oder ein paar auf Vödli gehen.
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0: Ihr hört Radio Zürichsee am Mittwochmorgen in den Startlöchern. Für euch 90er Sound von REM gibt es gerade nach den News.
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0: Morgenverkehr im grossen Raum Zürich. Da stockt und staut auf der bekannten Strecke. Eigentlich überall dort, wo ihr am Morgen mit mehr Verkehr rechnen müsst. Zusätzliche Meldung für die Region Aargau. Dort hat es einen Unfall gegeben. A1 Bern Richtung Zürich zwischen Aarau West und Aarau Ost. Stau. Unbedingt dort eine Rettungsgasse bilden. Allen unterwegs kommen gut und sicher an euer Ziel. Alle Verkehrsmeldungen im Detail jederzeit online auf radiozürichsee.ch oder in der Radio Zürichsee App. Jetzt ist es 5 vor 7.
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2: Mit dem Marco Huber. Guten Morgen. Ein grosser Brand in einer Autoverwertungsanlage zu Buchs im Zürcher Furtal hat zu grossem Sachschaden geführt. Nach 2 Stunden haben die Einsatzkräfte den Brand unter Kontrolle bringen. Teil Kantonspolizei Zürich mit. Verletzt worden ist niemand. Der Brand hat gestern zu einer starken Rauchentwicklung geführt. Die Warn-App Alert Swiss hat die Bevölkerung im Furtal dazu aufgefordert, Fenster und Türen zuzuhalten und Lüftungen und Klimaanlagen abzuschalten. Auch der Verkehr ist in dieser Region stark beeinträchtigt gewesen. Die Ermittlungen zu der Brandursache laufen. Zum ersten Mal seit mehreren Wochen haben sich Vertreter von den USA und vom Iran wieder zu direkten Gesprächen getroffen. Der US-Präsident Donald Trump hat nachher von einem guten Gespräch geredet. Iranische Staatsmedien berichten, dass der Iran dabei Forderungen für die Wiederöffnung von der Straße von Hormuz gestellt habe. Dazu gehöre vor allem, dass die USA ihre Seeblockade aufheben soll. Die letzten direkten Gespräche zwischen den USA und dem Iran sind die im Juni in der Schweiz gewesen. In Großbritannien sorgt ein neues Buch von Charles Spencer für Kontroverse. Dort drin erhebt der Bruder von der verstorbenen Prinzessin Diana schwere Vorwürfe gegen den damaligen Prinz und heutigen König Charles. Der habe nach dem Tod von der Diana 1997 abschätzig über seine verstorbene Frau geredet. Der Charles Spencer behauptet außerdem, Diana habe vor der Hochzeit mit dem Charles aus der Verlobung aussteigen wollen. Auch wirft er dem britischen Königshaus mangelnde Fürsorge für den damals 12-jährigen Prinz Harry vor. Der Buckingham Palace weist die Darstellung zurück. Zum Sport. In der Schweizer Eishockey-Meisterschaft gewinnt ZSC Lions auswärts gegen Ajoie mit 4:2. Kloten verliert gegen den SC Bern mit 1:4 und Rapperswil-Jona Lakers verlieren gegen Genf Servette mit 2:4.
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2: Abgesehen von einzelnen Nebelfeldern, am Morgen ist es heute sonnig. Aktuell messen wir in der Stadt Zürich 10 Grad, Bubiken und das Regensdorf

0: 9 Grad. Morgen scheint mehrheitlich die Sonne. Es hat ein bisschen Wolken mit dabei.
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0: aufstehen mit Radio Zürichsee. Langsam, da wird es helfen. 6:06 haben wir und einer, der sich heute sicher ganz fest freut, dürfen aufstehen, ist der Herr da. Bruce Springsteen wird heute 77. Seit über 60 Jahren begleitet er uns als Musiker durch unser Leben. Und darum haben wir heute mal die Frage gestellt, ja, welcher Musiker sonst begleitet uns schon euer ganzes Leben und begeistert uns? Christine aus Eck hat sich da bei uns gemeldet und gesagt, hey, seit dem Konzert von Genesis in Basler im Joggeli gibt es einfach nur einen für mich.
1: Der Phil Collins hat mich durch die wilden 80er und 90er mit seinen tiefschürfenden Balladen begleitet. Mit seinen Texten war er für mich ein Frauenversteher und hat mir durch manchen Herzschmerz durchgeholfen.
0: Ach ja, und wie schön sie sind, die Balladen von Phil Collins. Wer ist es bei euch? Wer begleitet euch schon das ganze Leben als Musiker mit und macht so ein Soundtrack für euer Leben? Die beiden Herren, die man hier hört, die begleiten uns leider nur noch auf Konserven. David Bowie und der Freddie Mercury von Queen. Under Pressure. 8:07 haben wir es jetzt an diesem Mittwochmorgen. Startet gut in den neuen Tag.

0: Während wir vielleicht gerade so am Küchentisch sitzen, langsam in Mittwoch startet, haben wir hier bei Radio Zürichsee die grossen Hits aus den 80er, 90er und mehr zum euch wach machen. Das jetzt dann gerade mit Santana und Rob Thomas. Aber jetzt um 6:45 haben wir auch jeden Morgen eine kleine Weisheit für euren Tag parat in Form von einer Songzeile.
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0: 2003 haben das Frank Pop Ensemble mit Hip Teens Don't Wear Blue Jeans für gute Launen auf den Tanzflächen und im Radio gesorgt. Der Song nimmt Modetrends und Gruppenzwang mit einem Augenzwinkern aufs Korn. Coole Teenies haben keine Blue Jeans an. Die Weisheit dahinter, Mode, Trends und Meinungen ändern sich ständig. Wer sich immer nur nach dem richtet, was gerade angesagt ist, läuft der andere hinten rein. Wirklich cool ist, seinen eigenen Stil zu haben und zu finden und sich selber treu.

0: Aufstehen mit Radio Zürichsee und dem Mike Oldfield mit seinem wunderbaren 80er-Hit «To France» gibt's gerade nach einem kleinen News-Update.
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0: Morgenverkehr im Grossraum Zürich, der stockt und staut auf ziemlich allen Strecken, wo ihr am Morgen mit mehr Verkehr rechnen müsst. Zusätzlich auch in der Region Obersee, über den Seedamine Richtung Rapperswil, haben wir stockenden Verkehr. Allen unterwegs kommen gut und sicher an euer Ziel. Jetzt ist es 7:35.
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10: Mit dem Marco Huber. Guten Morgen. Ein Brand in einer Autoverwertungsanlage zu Buchs im Zürcher Furtal hat grossen Sachschaden verursacht. Nach 2 Stunden haben die Einsatzkräfte den Brand gestern unter Kontrolle bringen, wie die Kantonspolizei Zürich mitteilt hat. Verletzt wurde ist niemand. Der Brand hat zu einer starken Rauchentwicklung geführt. Zum ersten Mal seit mehreren Wochen haben sich Vertreter von den USA und dem Iran wieder zu direkten Gesprächen getroffen. Der US-Präsident Donald Trump hat nachher von einem guten Gespräch geredet. Iranische Staatsmedien berichten, dass der Iran Forderungen für die Wiederöffnung von der Straße von Hormuz gestellt habe. Dazu gehöre vor allem auch, dass die USA ihre Seeblockade aufheben soll. In Großbritannien sorgt das Buch von Charles Spencer für Kontroverse. Darin erhebt der Bruder von der verstorbenen Prinzessin Diana schwere Vorwürfe gegen den damaligen Prinz und heutigen König Charles. Der habe nach dem Tod von der Diana 1997 abschätzig über seine verstorbene Frau geredet. Der Charles Spencer behauptet außerdem, Diana habe vor der Hochzeit mit dem Charles aus der Verlobung wollen aussteigen. Das britische Königshaus weist die Darstellungen zurück.
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10: Abgesehen von Nebelfeldern am Morgen ist es heute ein sonniger Tag. Aktuell messen wir in der Stadt Zürich 10 Grad, Pfäffiken Schweiz und Seefrätigen 9 Grad. Morgen scheint mir endlich die Sonne, es hat ein bisschen Wolken dabei. Das aktuelle Wetter und die genaue Prognose für euren Standort findet ihr auch immer in der Radio Zürichsee App.
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0: Egal ob gemütlich oder schwungvoll, wie auch immer ihr in diesem Mittwoch startet, wir haben den perfekten Sound für euren Tag parat. Das geht mit 80er Musik von Mike Oldfield und 90er zum Umgumpen von Chamba Wamba. So macht der Mittwoch Spass. Schönen guten Morgen.
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5 Minuten nach der halben Nacht, ihr habt Radio Zürichsee eingeschaltet, und während ihr Kind parat macht für die Schule, euch selber vielleicht parat macht, um heute noch die letzten so Musikmännchen abräumen bei dem grossen Detailhändler mit dem orangen M. Einfach daran denken, heute letzter Zeitpunkt, um eure Märkte einlösen oder vielleicht noch irgendwie die letzten zusammenkratzen, dass es eben dann langt. Haben wir den Sound, der euch gut in Mittwoch mitnimmt. Das geht mit 80er vom Eric Carmen. Und hinten drin gibt es eine Boyband mit Energie. Backstreet Boys aus den 90er Jahren parat. Schön, sind wir mit Radio Zürichsee unterwegs im Herbst.

0: 80er Rock von Starship gibt es jetzt dann gerade da bei Radio Zürichsee. Wunderschönen guten Tag, 18 Minuten noch, dann ist es 8. Zuerst hat also der Keller da noch etwas zu klären.
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2: Zürcher.
3: Fahrtauglichkeitsüberprüfung Keller. Grüezi, Frau Zürcher.
2: Grüezi wohl.
3: Frau Zürcher, Sie haben ja bei der Ärztin die allgemeine Fahrtauglichkeit bestanden. Jetzt haben wir noch schnell ein paar theoretische Fragen.
2: Ja.
3: Sind Sie parat?
2: Ja.
3: Gut.
2: Ja.
3: Es ist Abend auf der Landstrasse. Wer hat Vortritt?
2: Auf der Landstrasse kommt ein Auto.
3: Ich darf Ihnen da natürlich nicht allzu viel helfen.
2: Der hat beide Vortritt.
3: Leider falsch. Zweite Frage.
2: Hä? Komische Frage.
3: Ein Velofahrer hält am Stoppschild. Wie viele Tonnen hat der vorbeifahrende Lastwagen geladen?
2: Hä? Ein Lastwagen?
3: Ja.
2: 25 Tonnen?
3: Falsch.
2: Ja, also das ist auch keine Frage für eine Frau, die mit einem kleinen BMW fährt.
3: Also, dritte Frage. Sie sind auf der Autobahn unterwegs. Was machen Sie?
2: Bin ich nie.
3: Was?
2: Ich bin noch gerne auf der Autobahn und ich gehe noch nie mehr.
3: Dann muss ich gleich noch schnell die kognitive Frage an. Machen Sie bitte schnell nach, wie macht Ihr Motor?
2: Ja, laut ist ja. Wenn ich anfahre, dann ist eben mein saumässig laut. Ich bin schon 208.
3: Oi.
2: Ja, mein Karre ist erst vierjährig.
3: Oh, das ist aber zu schnell für Sie, dann müssen Sie einen neuen kaufen.
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0: Mittwoch mit Radio Zürichsee. Für euch in den Startlöchern der erfolgreichste deutschsprachige 80er-Song überhaupt gibt's gerade nach den News.
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4: Ganz viel los auf den Strassen in der Region. Im Grossraum Zürich stockt es und staut so ziemlich auf allen Strecken, wo ihr am Morgen mehr Zeit einrechnen müsst. Zusätzlich auch in der Region Zürich-Oberland und Obersee beim Autobahnende Zivil ab Dürnten und über den Seetamine Richtung Rapperswil. Allen unterwegs kommen gut und sicher an euer Ziel. Alle Verkehrsmeldungen im Detail jederzeit auch online auf radiozürichsee.ch oder in der Radio Zürichsee App verfügbar. 4 Minuten noch, dann ist es 8.
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5: Mit dem Marco Huber. Guten Morgen. Heute entscheidet der Ständerat über neue Eigenkapitalregeln für systemrelevante Banken. Faktisch geht es dabei aber einzig und allein um eine Lex UBS. Wie weit die Regelung im Bankengesetz soll gehen, ist umstritten dabei. Die Mehrheit von der zuständigen Ständeratskommission will zur Absicherung von Tochtergesellschaften im Ausland neben härtem Eigenkapital auch sogenannte AT1-Anleihen zulassen. Der Bundesrat aber will 100% Herzkapital. Die UBS hat mehrfach öffentlich mitteilt, dass die Vorgaben zu streng sind. Mit der Lösung von der Kommissionsmehrheit können wir aber grundsätzlich leben, hat es von der Grossbank geheissen. Rund 200 Windräder könnten nach einer Schätzung ein Gaskraftwerk in der Schweiz ersetzen. Das sagt der Chef der zentralschweizerischen Kraftwerke in der NZZ. In der Schweiz stechen aber Stand heute erst etwa 50 Windräder. Mehr Windkraft und auch windoptimierte Photovoltaikanlagen können gegen die Stromlücke im Winter helfen. Wenn man keine Windkraftanlagen will, bräuchte es dafür aber im Gegenzug mehr Grosskraftwerke. Die Ärztin vom Granit Xhaka widerspricht im Blick der Darstellung vom Captain der Schweizer Fußballnationalmannschaft zum umstrittenen Covid-Impfzertifikat. Sie habe den Granit Xhaka tatsächlich korrekt geimpft. Das Zertifikat, das ausgestellt wurde, entspreche der Wahrheit. Der Granit Xhaka hat vorgängig angegeben, er habe eine Impfbestätigung gekauft und hat das dann öffentlich als Fehler bezeichnet. Laut der Ärztin hat der Fußballprofi wegen einer früheren Covid-Erkrankung nur eine Impfung als Booster gebraucht damals. Die Impfung habe es tatsächlich gegeben und im Anschluss habe sie eben das Zertifikat ausgestellt, so die Ärztin aus dem Kanton Luzern. Der Granit Xhaka bleibt laut seinem Sprecher bei seiner öffentlichen Erklärung. Gegen den Schweizer Rekordnationalspieler wird wegen Verdacht auf ein falsches Covid-Zertifikat ermittelt.
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1: Abgesehen von ein paar Nebelfeldern, am Morgen ist es heute sonnig. Aktuell messen wir in der Stadt Zürich 10 Grad, Stäfen und Dietikon 9 Grad. Morgen scheint dann mehrheitlich Sonne, es hat ein bisschen Wolken dabei.
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2: Wer begleitet euch schon euer ganzes Leben als Musiker? Diese Frage haben wir heute Morgen gestellt. Marco, wer ist es bei dir?
1: Ja, Beatles, muss ich da sagen. Ja, okay. Die haben, das hat so im Schulsingen angefangen. Hey Jude, Yesterday, Let It Be und so weiter. Und nachher habe ich es ein bisschen losgelassen, aber die vier Jungs aus Liverpool, ja, sie sind einfach gut gewesen.
2: Einer, der heute Geburtstag feiert und euch ganz sicher auch begleitet, den haben wir gerade am 7 ab 8. Schönen guten Morgen.
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0: 7 Minuten nach den 8. Ihr habt Radio Zürichsee eingeschaltet. Guten Morgen.
1: Falco, mein allererstes Konzert im Hallenstadion, da war ich 12 gewesen. Habe ich mit meiner Schwester dürfen erleben und ihrer Freundin.
0: Der Markus aus Jona erinnert sich gern zurück an Falco, einen Künstler. Also die Musik von diesem Künstler begleitet ihn schon sein ganzes Leben. Wir sind heute Morgen aber einen abfeiern, der viel von euch wirklich schon das ganze Leben begleitet und immer noch. 77 wird nämlich der Herr heute. Der Boss, höchstpersönlich. Bruce Springsteen feiert Geburtstag. Seit über 60 Jahren ist er als Musiker unterwegs. Darum gibt es ganz, ganz viele von euch, die er wirklich schon das ganze Leben lang begleitet. Und auch diese Dame ist fast nicht wegzudenken. Céline Dion, jetzt hier bei Radio Zürichsee. Für euren Weg zur Kaffeemaschine im Büro. Und zum den PC rauffahren und in diesen Mittwoch starten mit ein bisschen Sonne im Gesicht. Schön macht ihr das mit uns.

0: Viertel ab 8 Uhr haben wir es hier bei Radio Zürichsee. Wir begrüssen den Herbst und raten mit, welcher Star versteckt sich hinter der heutigen Story und hat beim Renovieren einen kleinen Unfall gehabt.
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2: Stellt euch Folgendes vor. Ein abgelegenes Landgut in Italien. Ein Musiker ist am Renovieren. Es wird gehämmert, geschraubt und gesagt. Und dann, einen Moment lang, passt er nicht auf. Autsch. Mit der Kreissäge schneidet er sich in die Hand. Ring und Mittelfinger sind fast ganz ab.
3: Oh.
2: Kein Geschrei, kein Chaos, er bleibt ruhig. Fährt selber mit dem Auto ins Spital. Den Arm hebt er auf, um die Blutung zu stillen. Heute sind alle Finger wieder dran, aber mit Gitarrenspielen klappt es noch nicht wie vorher. Der Mann, der sich beim Renovieren vom Haus in die Hand gesäbelt hat,

0: Geburtstagskind, das den 77. Geburtstag feiert, das mit einem riesen 80er-Hit, gerade direkt nach den News.
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0: Sehr viel Verkehr los auf der Strasse. Im Grossraum Zürich stockt und staut auf ziemlich allen Strecken, wo ihr am Morgen mit mehr Verkehr müsst rechnen müsst. Auch beim Autobahnende zu Oster Richtung Zürich-Oberland müsst ihr im Moment ein bisschen anstehen. Allen unterwegs kommen gut und sicher an euer Ziel. 4 Minuten ab, dann ist es 8:30.
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7: Mit dem Marco Huber. Guten Morgen. Heute Vormittag entscheidet der Ständerat über neue Eigenkapitalregeln für systemrelevante Banken. Faktisch geht es dabei um eine Lex UBS. Wie weit die Regelung im Bankengesetz soll gehen, ist dabei umstritten. Die Mehrheit von der zuständigen Kommission vom Ständerat will zur Absicherung von ausländischen Tochtergesellschaften neben härtem Eigenkapital auch sogenannte AT1-Anleihen zulassen. Der Bundesrat will strengere Regeln durchsetzen. Rund 200 Windräder könnten in der Schweiz nach einer Schätzung ein Gaskraftwerk ersetzen. Das sagt der Chef der zentralschweizerischen Kraftwerke in der NZZ. In der Schweiz stechen aber Stand heute erst etwa 50 Windräder. Mehr Windkraft und auch windoptimierte Photovoltaikanlagen können gegen eine mögliche Stromlücke im Winter helfen. Die Ärztin vom Granit Xhaka widerspricht im Blick der Darstellung vom Captain der Schweizer Fußballnationalmannschaft rund ums umstrittene Covid-Impfzertifikat. Sie habe den Xhaka korrekt geimpft, Zertifikat sei ausgestellt worden, das entspreche der Wahrheit. Der Granit Xhaka hat aber vorgängig öffentlich gesagt, er habe eine Impfbestätigung erworben und hat das dann als Fehler bezeichnet.
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7: Abgesehen von ein paar Nebelfeldern am Morgen ist es heute sonnig. Aktuell messen wir in der Stadt Zürich 10 Grad, in Richterswil und Passersdorf 9 Grad. Morgen scheint mehrheitlich die Sonne, es hat ein bisschen Wolken dabei. Das aktuelle Wetter und die genaue Prognose für euren Standort findet ihr auch immer in der Radio Zürichsee App.
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0: Feiert heute seinen 77. Geburtstag. Der Bruce Springsteen gibt es jetzt gerade in voller Länge mit seinem grossen 80er-Hit für euch. Und hinterher noch in 90er-Musik von The Cher. So kann der Herbst kommen. Guten Morgen.
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Nach der halben Neunen, ihr hört Radio Zürichsee. Vielleicht gerade die Fenster aufgemacht, ein bisschen frische Luft und Sonne reingelassen an diesem offiziellen Herbstanfang. Jawohl, jetzt ist es soweit. Jetzt ist es also wirklich, wirklich Herbst geworden. Und wir unterstützen euren Tag mit viel guter Musik. Und da nehme ich euch jetzt gerade mit ins Jahr 1987. Ein bisschen durchschnaufen, bevor es dann nochmal richtig losgeht, nochmal einen Tee geniessen oder eine feine Tasse Kaffee und dazu ein bisschen YouTube, with or without you. Schönen guten Tag!

0: Sonne geniessen und gute Musik im Ohr, das ist Radio Zürichsee, genau Viertel vor 9 Uhr haben wir es. Und jetzt dann gerade eine Hymne aufs Leben von Barclay James Harvest aus den 80er Jahren. Zuerst gibt es aber noch schnell den Keller.
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2: Zürcher.
3: Fahrtauglichkeitsüberprüfung Keller. Grüezi, Frau Zürcher.
2: Grüezi wohl.
3: Frau Zürcher, Sie haben ja bei der Ärztin die allgemeine Fahrtauglichkeit bestanden. Jetzt haben wir noch schnell ein paar theoretische Fragen.
2: Ja.
3: Sind Sie parat?
2: Ja.
3: Gut.
2: Ja, ja.
3: Es ist Abend auf der Landstrasse. Wer hat Vortritt?
2: Auf der Landstrasse kommt ein Auto.
3: Ich darf Ihnen da natürlich nicht allzu viel helfen.
2: Der hat beide Vortritt.
3: Leider falsch. Zweite Frage.
2: Hä? Komische Frage.
3: Ein Velofahrer haltet am Stoppschild. Wie viele Tonnen hat der vorbeifahrende Lastwagen geladen?
2: Hä? Ein Lastwagen?
3: Ja.
2: Ja, 25 Tonnen.
3: Falsch.
2: Ja, also das ist auch keine Frage für eine Frau, die mit einem kleinen BMW fährt.
3: Also, dritte Frage. Sie sind auf der Autobahn unterwegs. Was machen
2: bin
3: Sie?
2: Bin ich nie.
3: Was?
2: Ich bin noch gerne auf der Autobahn und ich gehe noch nie mehr.
3: Dann muss ich gleich noch schnell die kognitive Frage an. Machen Sie bitte schnell nach, wie macht Ihr Motor?
2: Ja, laut ist ja. Wenn ich anfahre, dann ist eben mein saumässig laut. Peugeot 208.
3: Oi, oi, oi.
2: Ja, mein Karre ist erst vierjährig.
3: Oh, das ist aber zu schnell für Sie. Dann müssen Sie einen neuen kaufen.
2: Was, vierjährig? Wahrscheinlich geht es noch. Der hebt mich aus.
3: Wenn Sie hupen, wie macht das Auto?
2: Also das sind komische Fragen.
3: Ja, Moment, ich muss das verifizieren mit Ihren Enkelinnen, die Sie hier angemeldet haben im Radio.
2: Nein!
3: Herzlich willkommen beim Kellerfon und einen lieben Gruß von den Enkelinnen im Obergeschoss.
2: Die Keimweg! Sie lachen schon. Also wenn ich am liebsten will, den Tippenklapp holen oder da aufs Vödeli gehen.
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0: Und wächst durch den Mittwoch mit der Radio Zürichsee. Schön, dass ihr eingeschaltet.
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0: Vor allem im Grossraum Zürich haben wir weiterhin Morgenverkehr auf den bekannten Strecken. Alle Verkehrsmeldungen im Detail gibt es jederzeit online auf radiozürichsee.ch oder in der Radio Zürichsee App. Allen unterwegs kommen gut und sicher an euer Ziel.
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8: Mit dem Marco Huber. Heute entscheidet der Ständerat über neue Eigenkapitalregeln für systemrelevante Banken. Faktisch geht es dabei um eine Lex UBS. Wie weit die Regelung im Bankengesetz dann effektiv soll gehen, ist umstritten. Die Mehrheit von der zuständigen Kommission im Ständerat will zur Absicherung von Tochtergesellschaften aus dem Ausland neben härtem Eigenkapital auch sogenannte AT1-Anleihen zulassen für die Banken. Der Bundesrat will aber 100% Herz-Kernkapital. Die UBS hat mehrmals öffentlich erklärt, dass die Vorgaben zu streng sind. Mit der Lösung von der Mehrheit von der Kommission vom Ständerat können wir aber im Grundsatz leben, hat es von der Grossbank geheissen. Die Ärztin vom Granit Xhaka widerspricht im Blick der Darstellung vom Captain der Schweizer Fußballnationalmannschaft zum umstrittenen Covid-Impfzertifikat. Sie habe den Xhaka korrekt geimpft. Das Zertifikat, das ausgestellt wurde, sei entsprechend der Wahrheit. Der Granit Xhaka hat vorgängig öffentlich angegeben, er habe eine Impfbestätigung gekauft und hat das als Fehler bezeichnet. Laut der Ärztin hat der Fußballprofi wegen einer früheren Covid-Erkrankung nur eine Impfung als Booster braucht. Die Impfung habe es tatsächlich gegeben und im Anschluss habe sie dann eben das Zertifikat ausgestellt, so die Ärztin aus dem Kanton Luzern. Der Granit Xhaka bleibt laut seinem Sprecher bei seiner öffentlichen Erklärung. Gegen den Schweizer Rekordnationalspieler wird wegen Verdacht auf ein falsches Covid-Zertifikat ermittelt. Wenige Wochen vor den Zwischenwahlen im US-Kongress gehen in den USA die Spritpreise deutlich auf. Die US-Regierung prüft darum jetzt einen Exportstopp für Diesel. Die USA produzieren viel Diesel. Ein Exportstopp könnte einen Effekt haben, auch auf die Spritpreise im Land, hat der US-Präsident Donald Trump im Rahmen der UNO-Generalversammlung in New York erklärt. Die Folgen von so einem US-Exportstopp für Diesel könnten aber dann auch zu Europa spürbar sein. Nach dem Nahen Osten sind die USA in den vergangenen Jahren der wichtigste Diesellieferant für Europa gewesen.
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1: Abgesehen von ein paar einzelnen Nebelfeldern, am Morgen ist es heute sonnig. Aktuell messen wir in der Stadt Zürich 10 Grad, zu Lachen und zu Lindau 9 Grad. Morgen scheint mehrheitlich die Sonne, es hat aber ein bisschen Wolken mit dabei.
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2: Es wird wieder kühler, darum ist die Frage nach den Jacken heute aufgekommen bei unserer Frage vom Tag. Mit welcher Jacke sind ihr unterwegs? Mit der Übergangsjacke gibt es schon die, die ein bisschen dicker ist, damit man ja nicht kalt hat, oder findet ihr was kalt? Die Antwort auf die Frage vom Tag gibt es gerade nach 3 Songs. Schönen guten Morgen.
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23. September hier bei Radio Zürich. Seit 10 Minuten nach der 9 haben wir es jetzt. Auch heute Morgen haben wir wieder eine Frage vom Tag für euch gehabt. Und mit dem offiziellen Herbstanfang. Astronomisch hat er jetzt auch noch angefangen. Merkt man es schon langsam. Temperaturen kühler, aktuell um die 10 Grad herum. Heisst, es ist wieder eine Jacke angesagt. Aber ist es jetzt die Übergangsjacke? Ist es dann doch schon die Winterjacke? Weil, willst du ja nicht frieren oder... Sagen ihr, hey, nein, eigentlich ist es gar nicht kalt. Und 75% von euch greifen zu den Übergangsjacken. Die restlichen 25 sind einfach harte Siechen und sagen, was Jacken anlegen, das kann man immer noch aushalten. Eure Meinung jederzeit direkt ins Studio auf 079 255 7171. Und wir machen weiter mit wunderbarer Musik von einem Film aus den 80er Jahren, Beverly Hills Cop, der Harold Faltermeyer mit seinem Axel F. Viel Spass.

0: Wir versiessen euch den Mittwoch mit der wunderbaren Musik aus den 80er Jahren von Ricky Poveri. Dann gibt es aber auch Fool's Garden mit 90er Sound zum Mitsingen. Und Bee Gees machen gerade den Anfang, also gerade als nächstes.
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0: Morgenverkehr im grossen Raum Zürich, das stockt und staut, wenn ihr unterwegs in der Richtung Stadt bei den Autobahnenden, rund um den Gubrisch-Tunnel, Richtung St. Gallen. Aber auch beim Brütisellenkreuz brauchen wir im Moment noch ein bisschen Geduld. Und auf der A4 Schaffhausen Richtung Winterthur, auch dort haben wir noch stockenden Verkehr. Allen unterwegs kommen gut und vor allem auch sicher euer Ziel.
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5: Abgesehen von ein paar einzelnen Nebelfeldern ist es heute sonnig. Aktuell messen wir in der Stadt Zürich 10 Grad, Zumike und Diesdorf 9 Grad. Morgen scheint mehrheitlich die Sonne, es hat ein bisschen Wolken dabei. 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

Minuten nach der halben 10 hier bei Radio Zürich sind. Für all die, die vielleicht schon ein bisschen Herbstferien am Vorholen sind, weil keine Kinder nicht auf die Schulferien schauen müssen und erst jetzt so in den sonnigen Tag startet, haben wir den perfekten 80er-Song zum euch begrüßen. Hello vom Lionel Richie hier bei Radio Zürich. Wir haben das Beste der 80er, 90er und mehr, das mit ganz viel Abwechslung. Schön, habt ihr eingeschaltet.

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2: Ihr habt Stau auf der A1 Richtung St. Gallen zwischen Dietike und dem Gubrischnell, dann auf dem Westring Richtung Basel zwischen Urdorf Nord und dem Limmataler Kreuz stockenden Verkehr. Beim Autobahnende Zürich-Letten stockenden Verkehr zwischen Zürich-Ost und dem Milchbucktunnel genau kreuz stockenden Verkehr. Beim Autobahnende Zürich-Letten stockenden Verkehr zwischen Zürich-Ost und dem Milchbucktunnel genauer

0: mit dem Marco Huber. Der Ständerat zeigt Härte bei den Eigenkapitalregeln für die Grossbank UBS. Die UBS soll ihre Beteiligungen im Ausland zu 90% mit hartem Kernkapital absichern. Das hat die kleine Parlamentskammer mit 29 zu 16 Stimmen entschieden. So soll die Too-Big-to-Fail-Regel für systemrelevante Banken verschärft werden. Entschuldigung, der Bundesrat hat eine Absicherung mit 100% hartem Eigenkapital vorgeschlagen. Ein 17-jähriger Jugendlicher ist bei einem Messerangriff vor einer Dinner-Filiale zu Freitagen verletzt worden. Ein Streit zwischen den Schülergruppen ist gestern Abend eskaliert, berichtet der Blick online. Die Polizei und auch die Ambulanz waren vor Ort. Die Kantonspolizei Zürich hat den Streit zu Freitagen gegenüber dem Blick bestätigt. Der US-Präsident Donald Trump und der ukrainische Präsident Volodymyr Zelensky haben im Rahmen der UNO-Generalversammlung in New York über eine begrenzte Waffenruhe im Ukraine-Krieg geredet. Die USA sollen diesen Vorschlag jetzt an Russland übermitteln. Der Kreml-Sprecher Dmitri Peskov hat den Vorschlag aber abgelehnt und verweist auf eine umfassende Friedensregelung, die angestrebt würde.
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0: Abgesehen von einzelnen Nebenfeldern ist es heute sonnig. Aktuell messen wir in der Stadt Zürich 12 Grad, Horgen und Utzne 11 Grad. Morgen scheint mehrheitlich die Sonne, es hat ein bisschen Wolken mit dabei.
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2: Für eure kleine Energiespritze am Mittwochvormittag gibt es jetzt gerade 80er Sound von Opus zum Mitsingen und dann gerade mit Jennifer Lopez in ihrem 2000er Hit Let's Get Loud weitermachen. Und ein 90er Sound von Atomic Kitten gibt es ebenfalls in dieser halben Stunde mit ganz viel Abwechslung durch den Mittwoch. Schön, sind ihr da.
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4: Wir haben ein paar Meldungen im Grossraum Zürich, A1 Richtung St. Gallen zwischen Dietikon und Gubristerlil haben den Stau, Westring Richtung Basel zwischen Urdorf Nord und Limmataler Kreuz stockenden Verkehr. Stockenden Verkehr haben wir beim Autobahnende Zürich-Litten und Stau haben wir beim Autobahnende Zürich-Wiedeke. Nummer für weitere Beobachtungen von euch von unterwegs ist 0800 und 3x60. Alle unterwegs weiterhin eine gute und eine sichere Fahrt.
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2: Ein paar Meldungen haben wir aus dem Grossen Zürich. A1 Richtung St. Gallen zwischen Dietig und dem Gubristenöl Stau, Westring Richtung Basel zwischen Durdorf Nord und Limmataler Kreuz stockender Verkehr. Stockender Verkehr beim Autobahnende Zürich-Letten und Stau beim Autobahnende Zürich-Wiedeken. Alle Verkehrsmeldungen findet ihr auch immer in der Übersicht von Radio Zürich See.ch oder natürlich auch in der Radio Zürichsee App. An und weg weiterhin eine gute und eine sichere Fahrt. In 4 Minuten ist es 11.
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2: Mit dem Marco Huber. Der Ständerat zeigt Härte bei den Eigenkapitalregelungen für die Grossbank UBS. Sie soll ihre Beteiligungen im Ausland zu 90% mit hartem Kernkapital unterlegen. Das hat die kleine Parlamentskammer mit 29 zu 16 Stimmen so entschieden. So soll die Too-Big-to-Fail-Regel für systemrelevante Banken verschärft werden. Der Bundesrat hätte eine Absicherung zu 100% mit hartem Eigenkapital vorgeschlagen. Mexiko bereitet sich auf einen Hurricane vor. Der Wetterdienst rechnet an der Pazifikküste in den nächsten Tagen mit heftigen Regenfällen, Überschwemmungen und Erdrutsch. Der Hurricane hat innerhalb von kurzer Zeit die höchste Stufe, also die Stufe 5, erreicht. Die Küste selber dürfte er aber nicht direkt treffen, heisst es von den mexikanischen Behörden. Die Bevölkerung werde aber aufgefordert, die Empfehlungen vom Zivilschutz zu beachten. Auch der Schulunterricht fällt in gewissen Regionen im Land zum Teil aus. Im Piemont sind aus einem Weingut über 3'000 Flaschen Barolo geklaut worden. 4 vermummte Männer sind in die Kellerei eingebrochen und haben Wein von den Jahrgängen 2021 und 2022 gestohlen, berichten verschiedene italienische Medien. Laut diesen Medienberichten haben die Wein einen Wert von mehreren 100'000 Euro. Die italienische Polizei sucht weiterhin nach den unbekannten Tätern und nach dem Wein.
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2: Abgesehen von ein paar Nebelfeldern ist es heute sonnig. Aktuell messen wir in der Stadt Zürich 13 Grad, zu Uster und Soizach 12 Grad. Morgen scheint mehrheitlich die Sonne, es hat ein bisschen Wolken mit dabei.
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3: So gut kann euer Weg tönen, Richtung Mittagspause. Für das parat gemacht haben wir Toto, der Sascha, Aha, Gloria Estefan. Und am Anfang machen wir einen richtig schönen Rockig mit 90er Sound von Aerosmith. Guten Tag!
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2: Auf dem Nordring haben wir Stau Richtung St. Gallen zwischen Dietig und dem Gubristunnel. Und auf dem Westring haben wir stockenden Verkehr Richtung Basel zwischen Durdorf Nord und dem Limmataler Kreuz. Und dann haben wir noch stockenden Verkehr beim Autobahnende Zürich-Letten und Stau beim Autobahnende Zürich-Wiedeke. Wenn ihr sonst noch etwas beobachtet habt unterwegs, teilt uns das mit auf unsere gratis Verkehrshotline mit den Nummern 0800 und 3x60. Allen unterwegs weiterhin eine gute und eine sichere Fahrt.
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3: Es staut auf dem Nordring Richtung St. Gallen, ab dem Limmataler Kreuz bis...

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1: Mit dem Marco Huber. Der Ständerat zeigt Härte bei den Eigenkapitalregeln für systemrelevante Banken. Die UBS soll in Zukunft mehr Geld für Krisen auf die Seite legen. Sie muss ihre Beteiligung im Ausland zu 90% mit hartem Eigenkapital absichern. Doppelt so viel wie heute. Das hat die kleine Parlamentskammer heute Morgen entschieden. Damit geht der Ständerat zwar weniger weit, wie das der Bundesrat hätte wollen, aber weiter als die vorberatende Kommission. Mit dieser Massnahme sollen sich Bankenkrise wie der Untergang von der CS im Frühling 2023 nicht mehr wiederholen. Die Politik sei verpflichtet, die Lehren aus solchen Krisen zu ziehen, hat die Finanzministerin Karin Keller-Sutter in der Ratsdebatte gesagt. Jetzt kommt das Geschäft in den Nationalrat. Die eidgenössischen Räte sind sich beim Ausbau vom Stromnetz praktisch einig. Mit einer Ausnahme hat der Nationalrat alle Differenzen zum Ständerat bereinigt. Bei dieser Differenz geht es um eine Formulierung zu den Kompetenzen von der Nationalen Stromkommission ElCom gegenüber der Nationalen Netzgesellschaft Swissgrid. Damit darf sich jetzt der Ständerat nochmal befassen. Die Vorlage, die auch als Netzexpress bekannt ist, soll den Umbau und Ausbau vom Schweizer Stromnetz vorantreiben. Die Weltwirtschaft dürfte die Belastungen durch den Krieg im Nahen Osten besser Stand haben als erwartet. Die Organisation für wirtschaftliche Zusammenarbeit und Entwicklung hebt ihre Wachstumsprognose für das laufende Jahr leicht an. Die OECD erwartet neues globales Wachstum von 2,9%. Das ist 0,1% mehr wie bei der Prognose im Juni. Gleichzeitig warnt die OECD vor grossen Risiken durch den Nahostkonflikt und zum Beispiel auch vor höheren Energiepreisen.
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1: Heute ist es mehrheitlich sonnig. Aktuell messen wir in der Stadt Zürich und Zwetzigen 16 Grad, Glarus 15 Grad. Morgen scheint ebenfalls mehrheitlich die Sonne. Es hat ein bisschen Wolken mit dabei.
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2: 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Vielleicht gibt es ja auch ein feines Waldfest oder ein Schamritzel, Rahmschnitzel. Auf jeden Fall gibt es jetzt Musik zum Mitwippen oder mit dem Besteck Schlagzeug spielen. Den Start machen wir mit dem 90er Genie in a Bottle, gefolgt von 80er Musik von Alpha Will mit Big in Japan.
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Guten Mittag auf Radio Zürichsee. Es fängt wieder an und überall schnupft es und hustet es ein bisschen. Ja, es ist wieder frisch und das erste Mal ein bisschen wieder kühl. Und auch unserem Flo Michel, so wie auch mir, geht es gleich. Wir sind ein bisschen leicht angeschlagen. Genau darum haben wir gedacht, fragen wir euch nach Hilfe. Habt ihr Hausmittel, wenn man merkt, oh, es könnte etwas kommen, aber noch nicht wirklich krank ist? Wir sind auf der Suche nach den besten Mitteln von daheim zum Vorbeugen. Also, dass es gar nicht so weit kommt. Macht uns eine Sprachnachricht mit euren besten Hausmitteln gegen das Krankwerden. Auf 079 255 71 71 ins Studio und teils heute Abend schon, aber dann vor allem morgen in der Morgenshow beim Flo lösen wir dann auf, was ihr uns so empfehlt. Je nachdem merkt ihr dann ja vielleicht am Sender, ob es gewirkt hat oder auch nicht. Was sicher immer auch hilft, ist gute Musik, die die Motivation und darum auch das Gemüt hier oben behalten. Eine volle Ladung E-Gitarre und Power an eurem Mittag mit dem Phil Collins, seiner Stimme aus dem 92. I Can't Dance. Und dann gehen wir natürlich auch noch zu genialem 80er-Sound von der Police.

0: Jetzt dann gerade bei uns ein Country-Song, wo am Sänger seine Tochter, die Miley, in ihrer Teenie-Fernsehserie Hannah Montanas Lied als dümmstes Ding aller Zeiten bezeichnet hat. Vermutlich ein bisschen mit Augenzwinkern, weil der Hit ist weltweit einer der erfolgreichsten Country-Songs und hat mit dem Musikvideo sogar einen Line-Dance-Boom ausgelöst. Welche das es ist, hören wir nach den kurzen News.
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4: Im Grossraum Zürich stockert es auf dem Westring Richtung Basel zwischen Durdorf Nord und dem Limmataler Kreuz. Und es staut bei den Autobahnenden Wiedicke und Letten. Alle Meldungen gibt es für euch auch jederzeit auf radiozürichsee.ch oder in der Radio Zürichsee App. Allen unterwegs eine gute Fahrt. Es wird 12:30.
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4: Mit dem Dani Klehebühl. Die UBS soll in Zukunft mehr Geld für Krisen müssen auf die Seite legen. Das hat der Ständerat entschieden. Die Grossbank muss ihre Beteiligungen im Ausland zu 90% mit hartem Eigenkapital absichern. Damit geht der Ständerat zwar weniger weit wie der Bundesrat, aber weiter als die vorberatende Kommission. Die eidgenössischen Räte sind sich beim Ausbau vom Stromnetz praktisch einig. Mit einer Ausnahme hat der Nationalrat alle Differenzen zum Ständerat bereinigt. Bei dieser Differenz geht es um eine Formulierung zu den Kompetenzen von der Nationalen Stromkommission ElCom gegenüber der Nationalen Netzgesellschaft Swissgrid. Damit muss sich jetzt der Ständerat nochmal befassen. Die Organisation für wirtschaftliche Zusammenarbeit und Entwicklung hebt ihre Wachstumsprognose für das laufende Jahr leicht an. Die Weltwirtschaft dürfte den Belastungen durch den Krieg im Nahen Osten besser standhalten als erwartet. Die OECD erwartet neues weltweites Wachstum von 2,9%, das ist 0,1% mehr als bei den Prognosen im Juni.
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4: Heute ist es sonnig. Aktuell messen wir in der Stadt Zürich 17 Grad, Talwil und Zrütti 16 Grad. Morgen hat es mehr Wolken, es bleibt aber trocken. Das aktuelle Wetter und die genaue Prognose für euren Standort findet ihr jederzeit in der Radio Zürich App.
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jetzt dann gerade ein Song, den ich das allererste Mal in einer Rasierer-Werbung gehört habe. Und ich bin mir sicher, ein paar von euch haben auch gerade die Fernsehbilder im Kopf. Es geht um den 80er Venus von Bananarama. Wir hören ihn nach viel Gitarre und guter Laune von Nick Kamen aus dem Jahr 1990.

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4: Im Grossraum Zürich stocken es auf dem Westring Richtung Basel zwischen Durdorf Nord und dem Limmataler Kreuz. Und es staut bei den Autobahnenden Wietiken und Letten. Alle Meldungen gibt es für euch auch jederzeit auf radiozürichsee.ch oder in der Radio Zürichsee App. Allen unterwegs eine gute Fahrt. Es ist 5:01.
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4: Mit dem Tani Krähenbühl. Schweizerinnen und Schweizer zügeln in ihrem Leben im Schnitt 5-mal. Knapp ein Drittel ist bis jetzt höchstens 2-mal umgezogen, wie eine Befragung vom Immobilienportal New Home zeigt. Wichtigste Gründe für einen Umzug sind der Kauf von Wohneigentum, eine Änderung in der Beziehungssituation oder eine Änderung in der Familienkonstellation. Erst an vierter Stelle kommt eine neue Arbeitsstelle oder eine neue Ausbildung als Grund für einen Wohnortwechsel. Und trotz der gespannten Situation auf dem Wohnungsmarkt findet fast jede zweite Person innerhalb von 3 Monaten ein neues Zuhause. Die Schweiz verstärkt im nächsten Jahr ihren Einsatz im Rahmen der Friedensmission Bosnien-Herzegowina. Nach dem Ständerat hat auch der Nationalrat Ja gesagt dazu. Die Friedensmission Bosnien-Herzegowina wird von der EU geleitet. Die Schweiz unterstützt die Mission seit 2004, bis jetzt mit 20 Armeeangehörigen. Der Einsatz von 12 zusätzlichen Schweizer Armeeangehörigen soll über 2,3 Millionen Franken kosten. Nach der verheerenden Flutkatastrophe in Nepal Ende August gibt es weitere Hilfe für die Menschen vor Ort. Die Weltbank hat angekündigt, dass sie bis zu 170 Millionen Dollar zur Verfügung stellt. Das Geld soll unter anderem für sofort. Die Weltbank hat angekündigt, dass sie bis zu 170 Millionen Dollar zur Verfügung stellt. Das Geld soll unter anderem

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1: Heute ist es sonnig. Aktuell messen wir in der Stadt Zürich 17 Grad, zu Hause einmal bis 16 Grad und im Wald 15 Grad. Morgen hat es mehr Wolken, es bleibt aber trocken.
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3: Im Grossraum Zürich stocken sie vom Nordring Richtung St. Gallen zwischen dem Limmataler Kreuz und dem Gubrisch-Tunnel und beim Autobahnende Zürich-Letten. Allen unterwegs eine gute Fahrt.
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7: Im Grossraum Zürich-Stockert auf dem Nordring Richtung St. Gallen zwischen dem Limmataler Kreuz und dem Gubrisch-Tunnel und beim Autobahnende Zürich-Letten. Alle Meldungen gibt es für euch auch jederzeit auf radiozürichsee.ch oder in der Radio Zürichsee-App. Allen unterwegs eine gute Fahrt. Es ist 5 vor 2.
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7: Mit dem Dani Krähenbühl. Die Wolfspopulation in der Schweiz soll begrenzt werden. Wenn eine Obergrenze überschritten wird, sollen in der betroffenen Region Wölfe abgeschossen werden. Nach dem Ständerat hat auch der Nationalrat einen entsprechenden Vorstoss angenommen. Das heutige System mit einzelnen Abschussbewilligungen sei zu langsam, zu kompliziert und wirkungslos, ist kritisiert worden. SP und Grüne haben erfolglos argumentiert, dass mit der heutigen Wolfsregulierung schon viele neue Instrumente zur Verfügung stehen und dass man jetzt das erste Mal die Wirkung bewerten muss. Der Bundesrat muss jetzt einen Umsetzungsvorschlag zu einer Wolfsobergrenze machen. Nach zwei schwierigen Jahren mehren sich in der Schokoindustrie Zeichen für eine Erholung. Die Kakaopreise sind deutlich von den Rekordständen zurückgegangen und zum ersten Mal seit längerem gibt es Hinweise auf eine Belebung der Nachfrage. Die Analysten von der Bank Vontobel sehen die Schokobranche vor einem möglichen Wendepunkt. Der Tiefpunkt beim Schokoabsatz sei überwunden, schreiben sie in einer Studie zu der Schweizer Schokoindustrie. Die israelische Armee soll den Leiter der Finanzabteilung der Terrororganisation Hamas im Gazastreifen getötet haben. Das haben der israelische Ministerpräsident Benjamin Netanyahu und der Verteidigungsminister Israel Katz mitteilt. Die palästinensische Nachrichtenagentur meldet zwei Tote nach einem israelischen Drohnenangriff auf ein Fahrzeug im Gazastreifen. Zur Identität der Opfer ist nichts mitteilt worden.
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7: Heute ist es sonnig. Aktuell messen wir in der Stadt Zürich und Zankert 19 Grad. In Altendorf sind es 17 Grad. Morgen hat es mehr Wolken, es bleibt aber trocken. Zürich und Zänkert 19 Grad, in Altendorf sind es 17 Grad. Morgen hat es mehr Wolken, es bleibt aber trocken.

0: die Auflösung. Der erste war Maneater aus den 80er. Der zweite Africa von Toto aus dem 82. Und der dritte, der genial 90er Torn von der Natalie Imbruglia. Ihr hört die alle und rüdig viel mehr in den 2 Stunden.
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2: Im Grossraum Zürich staut es wegen einem Unfall auf der A1 St. Gallen Richtung Bern zwischen dem Brütiseller Kreuz und Zürich-Seebach. In der Gegenrichtung stockt es zwischen dem Rimmataler Kreuz und dem Gubrisch-Tunnel, auf dem Westring Richtung Basel zwischen Durdorf Nord und dem Rimmataler Kreuz und beim Autobahnende Zürich-Lette. Und dann haben wir noch eine Meldung vom Obersee. Es staut über den Seedamm Richtung Rapperswil. Allen unterwegs eine gute Fahrt.
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3: Im Grossraum Zürich staut es wegen einem Unfall auf der A1 St. Gallen Richtung Bern zwischen den Fretiken und Zürichseebach. In die Gegenrichtung staut es von Dietike bis zum Gubrist-Tunnel und es stockt auf dem Westring Richtung Basel zwischen Urdorf Nord und dem Rimmatthaler Kreuz und beim Autobahnende Zürich-Letten. Region Obersee, dort staut es über den See am Richtung Rapperswil. Alle Meldungen gibt es für euch auch jederzeit auf radiozürichsee.ch oder in der Radio Zürichsee App. Allen unterwegs eine gute Fahrt, es ist 5 vor 3.
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3: Mit dem Dani Kleienbühl. Die Pariser Staatsanwaltschaft ermittelt zu heimlichen Aufnahmen mit sogenannten Smart Glasses. Mehrere Frauen haben Anzeige erstattet wegen Verletzung der Privatsphäre. Laut Pariser Staatsanwaltschaft häufen sich Fälle, wo Frauen ohne ihre Einwilligung mit Datenbrüllen gefilmt und dann die Aufnahmen online gestellt werden. Zum Teil werden die Frauen von den Männern gezielt provoziert oder sexuell belästigt und dann werden die Reaktionen heimlich gefilmt. Der Täter droht bis zu 2 Jahre Haft und hohe Geldstrafe. Die Schweiz ist nur noch das viertbeste Land für Pensionäre. Im neuesten Bericht von einem grossen französischen Vermögensverwalter hat im Moment Norwegen die besten Bedingungen für Rentnerinnen und Rentner. Auf den Plätzen 2 und 3 sind Irland und die Niederlande. Die Schweiz hat vorletztes Jahr noch den Spitzenplatz gehabt, ist letztes Jahr auf den 3. Platz abgerutscht und hat jetzt nochmal einen Rang verloren. Bei dem Index berücksichtigt werden die Finanzen im Ruhestand, das materielle Wohlergehen, Gesundheit und Lebensqualität. Die Schweiz hat bei der Lebensqualität und beim materiellen Wohlergehen für Rentnerinnen und Rentner verloren. In einem Mehrfamilienhaus im Zürcher Stadtkreis 3 hat ein Dachstockbrand einen grossen Schaden angerichtet. Wie Schutz und Rettung Zürich schreibt, ist sie heute Morgen mit einem grossen Aufgebot ausgerückt. Die Brandbekämpfung sei aufwendig gewesen. Ein Teil vom Dach hat müssen aufgemacht und abgetragen werden. Die Nachlöscharbeiten sind noch im Gang. Die Brandursache ist noch unbekannt und wird untersucht.
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3: Es ist sonnig. Aktuell messen wir in der Stadt Zürich 21 Grad, in Küsnacht 20 Grad und in Niederurne sind es 19 Grad. Morgen hat es mehr Wolken, es bleibt aber trocken.
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5: Im Grossraum Zürich staut es auf der A1 St. Gallen Richtung Bern zwischen den Fretiken und Zürichseebach. Es stockt auf der A4 Winterthur Richtung Schaffhausen zwischen Winterthur Nord und Henkert. A1 Bern Richtung St. Gallen zwischen Dietiken und dem Gubrist-Tunnel Stau. Westring Richtung Basel zwischen Urdorf Nord und dem Limmataler Kreuz stockt und ebenfalls stockenden Verkehr beim Autobahnende Zürich-Letten. In der Region Obersee haben wir Stau über den Seedamm Richtung Rapperswil. Allen unterwegs eine gute Fahrt.
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2: Aktuell staut es auf der A1 Richtung Bern zwischen den Frädiken und Zürich-Seebach. Dann haben wir die A1 Richtung St. Gallen, wo es ebenfalls Stau hat zwischen Tietiken und dem Gubrisch-Tunnel. Dann der Westring, Stocken, Taburdorf Nord, auch die Autobahn Andenwiediken und Letten. Gehen hier länger und zum Schluss noch die A4 Richtung Schaffhausen, wo zwischen Winterthur Nord und Henkert stocken. Und dann habe ich doch noch etwas vom Obersee. Es staut auch über den Seedamm Richtung Rapperswil. Alle Verkehrsmeldungen gibt es für euch auch jederzeit auf radiozürichsee.ch oder in unserer Radio Zürichsee App. Kommt gut an, es wird 5 vor 4.
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3: Mit dem Dani Krähenbühl. Der neue Stadtzürcher Schulvorsteher Balthasar Glättli von den Grünen reagiert auf den Hitzesommer. In besonders heissen Schulzimmern soll es Klimaanlagen geben. Im Vordergrund stehen Beschattung, optimierte Kühlung und Gebäudetechnik. Wenn es nicht anders geht, sollen aber Klimaanlagen eingebaut werden, hat der Vorsteher vom Schul- und Sportdepartement nach 120 Tagen im Amt gesagt. Neben den Hitzemassnahmen setzt Balthasar Glättli weitere Schwerpunkte bei der Chancengleichheit und der digitalen Bildung. In seinem Sportdepartement wird er längere Öffnungszeiten von den Badis Oberaletten und Alamos und er wird 14 Millionen Franken für Angebote für Mädchen und Frauen im Sport einsetzen. In der Strasse von Hormuz ist ein Frachtschiff unter Beschuss geraten. Die britische Sicherheitsbehörde für die Schifffahrt meldet, das Schiff stünde in Flammen. Die Besatzung sei evakuiert worden. Wer für den Beschuss verantwortlich ist, ist noch unklar. Der Iran hat in letzter Zeit regelmässig Schiffe in der Strasse von Hormuz angegriffen. Im Gegenzug hat das US-Militär iranische Schiffe angegriffen. Zu der guten Nachricht vom Tag. Das Hilfswerk Caritas feiert heute ihr 125-Jahr-Jubiläum. Am 23. September 1901 ist das Hilfswerk als Schweizerischer Caritas-Verband gegründet worden. Seither hätte sich das Verständnis von der Bekämpfung von Armut stark verändert, heisst es in einer Mitteilung von Caritas. Caritas Schweiz ist in 20 Ländern tätig und unterstützt nach eigenen Angaben jährlich rund 500.000 Menschen.
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3: Es ist sonnig. Aktuell messen wir in der Stadt Zürich und Bülach 22 Grad. In Wädischwil sind es 20 Grad. Morgen hat es mehr Wolken, es bleibt aber trocken.
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2: Mittwochnachmittag, wir lassen die Türen offen für ein bisschen Lebensfreude und schiessen gerade los mit etwas, was so richtig nach Strand und Surfen tönt. La Bamba von Los Lobos und für ein bisschen mehr Energie und Mitwippen sorgen im Anschluss R.E.M. sowie auch der Charles and Eddie. Schön dürfen wir euch begleiten.
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Guten Nachmittag miteinander auf Radio Zürichsee. Ich bin als Kind auf die Sammelmärkli von der Migros abgefahren. Egal was es war, ich wollte mich unbedingt, dass Mami Märkli oder Figürli vom Posten heimbringt. Aktuell bei den Kindern sehr beliebt sind ja die Tonys. Ich habe lange auch nicht recht gewusst, was es ist, aber es ist ja so ein Musikböckli, wo man die gesammelten Figürli draufstellen kann und dann machen sie Musik oder erzählen etwas oder es gibt irgendeinen Ton und eben momentan die in der Migros. Und heute die Erinnerung an alle Eltern, wenn euer Kind die sammelt oder ihr noch wollt eins heimbringen, letzte Chance, es läuft nur noch heute. Vielleicht ist es dann ja auch ein ruhigerer, schulfreier Mittwochnachmittag. Ich mache jetzt mit euch so ein Tony für die besten Radio Zürichsee-Hörerinnen und Hörer. Also, das sind natürlich ihr mit der besten Musik aus den 80er, 90er und noch mehr. Zuerst stelle ich ein Donna Summer-Figürli oben drauf und ihr gehört einen energiegeladenen 80er R&B-Hit. Und natürlich auch noch in der Sammlung habe ich etwas für die Abwechslung aus den 2000er. Monday Morning geht als übernächstes. Geniessen den Tag!

0: Bei unserem nächsten Song hat Michelle Hunziker im Musikvideo mitgespielt. Gesungen wird er von einem Sänger, der gleich heisst wie ein Kräuterlikör. Darum gibt es nach den Kurznews für euren Absacker.
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0: Es staut auf der A1 Richtung Zürich ab Baltenschwil bis Zürich Ost. Dann haben wir A1 Richtung St. Gallen, wo zwischen Tietikon und dem Gubristunnel staut. Und die gleiche Strecke, die zwischen Zürich-Seebach und Zürich Ost stocken. Westring stocken, da Burdorf Nord, das ist Fahrt Richtung Basel. Und beim Autobahnende Wiedeken und Letten haben wir länger. Sowie auch auf der A4 Richtung Schaffhausen ab Winterthur Nord. Schauen wir noch zum Schluss. Region Zürich-Oberland und Obersee. Da haben wir Stau bzw. stockenden Verkehr auf der Oberlandautobahn. Einmal Richtung Uster ab Uster Nord und einmal in Gegenrichtung ab Hegnau. Und am Obersee, dort staut es über den Seedamm Richtung Rapperswil. Allen unterwegs wünsche ich eine gute Fahrt. Es ist jetzt 4:30.
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4: Mit dem Dani Krähenbühl. Die eidgenössischen Räte sind für eine Wolfsregulierung ab einem bestimmten Schwellenwert. Wenn eine Obergrenze überschritten wird, sollen in der betroffenen Region Wölfe abgeschossen werden. Das heutige System mit einzelnen Abschussbewilligungen sei zu langsam, zu kompliziert und wirkungslos, ist kritisiert worden. Der Bundesrat muss jetzt einen Umsetzungsvorschlag machen. In besonders heissen Schulzimmern in der Stadt Zürich sollen Klimaanlagen installiert werden. Das hat der neue Zürcher Schulvorsteher Balthasar Glättli nach 120 Tagen im Amt angekündigt. Klimaanlagen sind für den Politiker der Grünen aber nur die letzte Option, wenn andere Massnahmen wie Beschattung, optimierte Kühlung und Gebäudetechnik nicht genug bringen. Die Pariser Staatsanwaltschaft ermittelt zu heimlichen Aufnahmen mit sogenannten Smart Glasses. Laut Staatsanwaltschaft häufen sich Fälle, wo Frauen ohne ihre Einwilligung mit Datenbrillen gefilmt und dann die Aufnahmen online gestellt werden. Der Täter droht bis zu 2 Jahre Haft und hohe Geldstrafen.
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4: Es ist sonnig. Aktuell messen wir in der Stadt Zürich 22 Grad, im zürcherischen Gossau 21 Grad und in Schindeligi sind es 19 Grad. Morgen hat es mehr Wolken, es bleibt aber trocken. Das aktuelle Wetter und die genaue Prognose für euren Standort findet ihr auch jederzeit in der Radio Zürichsee App.
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Jetzt gibt es Musik, die die Laune automatisch ein bisschen aufzieht. Cool and the Gang mit einem, der direkt wie eine Party tönt. Und nachher nimmt der Jimmy Cliff das Tempo ein bisschen zurück und bringt mit Reggae Night Wärme und Feriengefühl rein. 82er-Hits für euren richtig lockeren Mittwochnachmittag oder vielleicht auch jetzt schon für den Spaziergang Richtung Bahnhof oder Auto.

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3: Es staut auf der A1 Richtung Zürich ab Balterswil, dann auf der A1 Richtung St. Gallen dort vor dem Gubrisch-Tunnel. A1 Bern Richtung St. Gallen, ebenfalls stockender Verkehr zwischen Zürich-Seebach und Zürich-Osten. Westring stocken, die Fahrt Richtung Basel-Laburdorf-Nord. Autobahnende Letten und Wiedeke sind verstopft. Durch den Hartwald geht es länger und auf der Flughafen-Autobahn einmal Richtung Zürich, ab Glattbrück und Richtung Bülach, ab Bülach-West. Dann schauen wir noch ins Zürich-Oberland. Dort auf der Oberland-Autobahn fahrt Richtung Uster, ab Uster-Nord Stau. Und auf Rapperswil staut es einmal über den Seedamm und einmal von der Rüti-Strasse her. Und zum Schluss noch Bezirk Glarus, zwischen Glarus und Netzstel stockenden Verkehr. Alle Verkehrsmeldungen in der Übersicht gibt es auch jederzeit auf radiozürichsee.ch oder in der Radio Zürichsee App. Kommt alle gut und sicher eurem Ziel an. Es ist 5 vor 5.
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4: Mit dem Dani Krähenbühl. Die Wolfspopulation in der Schweiz soll begrenzt werden. Wenn eine Obergrenze überschritten wird, sollen in der betroffenen Region Wölfe abgeschossen werden. Nach dem Ständerat hat auch der Nationalrat einen entsprechenden Vorstoss angenommen. Das heutige System mit einzelnen Abschussbewilligungen sei zu langsam, zu kompliziert und wirkungslos, ist kritisiert worden. SP und Grüne haben erfolglos argumentiert, dass mit der heutigen Wolfsregulierung schon neue Instrumente zur Verfügung stehen und dass man jetzt das erste Mal die Wirkung bewerten muss. Der Bundesrat muss jetzt den Umsetzungsvorschlag zu einer Wolfsobergrenze machen. Der neue Stadtzürcher Schulvorsteher Balthasar Glättli von den Grünen reagiert auf den Hitzesommer. In besonders heissen Schulzimmern soll es Klimaanlagen geben. Im Vordergrund stehen Beschattung, optimierte Kühlung und Gebäudetechnik. Wenn es nicht anders geht, sollen aber Klimaanlagen eingebaut werden, hat der Vorsteher vom Schul- und Sportdepartement nach 120 Tagen im Amt gesagt. Neben den Hitzemassnahmen setzt Balthasar Glättli weitere Schwerpunkte bei der Chancengleichheit und der digitalen Bildung. In seinem Sportdepartement wird er längere Öffnungszeiten von den Badis Oberaletten und Alamos und er wird 14 Millionen Franken für Angebote für Mädchen und Frauen im Sport einsetzen. Zu der guten Nachricht vom Tag. Das Hilfswerk Caritas feiert heute ihr 125-Jahr-Jubiläum. Am 23. September 1901 ist das Hilfswerk als Schweizerischer Caritas-Verband gegründet worden. Seither hat sich das Verständnis von der Bekämpfung von Armut stark verändert, heisst es in einer Mitteilung von Caritas. Caritas Schweiz ist in 20 Ländern tätig und unterstützt nach eigenen Angaben jährlich rund 500.000 Menschen.
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4: Es gibt einen schönen Abend. Aktuell messen wir in der Stadt Zürich und Andelfingen 22 Grad. Das Lachen sind es 20 Grad. Morgen hat es mehr Wolken, es bleibt aber trocken.
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3: Ja, bald 5 Uhr, langsam sind es wieder voll Zeug, der Verkehr stockt und noch mühsame Mails sind vielleicht angesagt. Aber bei uns vergessen wir das Mühsame ganz schnell. Durchs Radio kommt richtig gut mit Energie und guten Laune. Absoluter 80er-Hit mit Thriller von King of Pop und zum Start haben wir Desiree mit einem aus den 90er. Lasst die gute Stimmung in euren Abend und den Rest lasst ihr weg.
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Gesundheit und damit guten Abend auf Radio Zürichsee. Ja, bei uns das Thema Hausmittel gegen das Kränkeln. Viele von uns auch hier im Büro sind schon ein bisschen verpfnüsselt, darum brauchen wir eure Hilfe und wollen eure besten Hausmittel gegen das Krankwerden wissen, also gegen die Prävention. Macht uns eine Sprachnachricht auf 079 255 71 71 und morgen Morgen dann vor allem das grosse Thema, die Auflösung von euren Einsendungen, die uns und auch euch gegenseitig draussen helfen auf die Verpfnüsselzeit vorbereitet sein. Vielfach ist es eben aber auch im Kopf oben. Und was dort hilft, ist gute Laune und Motivation und noch bessere Musik. Die kommen wir von uns über in voller Ladung. Der Milo sorgt mit einem grossen, gemütlichen Gitarrensong aus den 2000er für Abwechslung. Und jetzt starten wir rein mit der Madonna, die uns mit dem 80er so richtig Wärme und Strand ins Auto, Büro oder auch die Stube bringt. Geniessen die beste Musik aus 80er, 90er und mehr auf Radio Zürichsee.

0: Nachher gibt es einen 80er-Hit von einer Sängerin, die vorher schon als Teil von einer erfolgreichen Girlgroup überhaupt bekannt worden ist. Den nächsten Song hat sie aber allein gesungen und sich für die Produktion zwei Musiker von Chic ins Boot geholt. Und plötzlich ist eine ziemliche Funk- und Disco-Nummer daraus geworden. Welche das ist, hören wir nach den Kurznews.
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0: Es hat viel Feierabendverkehr, es staut Richtung Zürich ab Baltenschwil auf der A1, dann haben wir rund um den Gubrist-Tunnel Stau, um das Brütiseller und Limmataler Kreuz. Die Autobahnenden Wiedeke und Letten sind verstopft, da vier ab Winterthur Nord und auch die Flughafenautobahn in beide Richtungen. Im Zürich-Oberland stocken und Staats auf der Oberlandautobahn in beide Richtungen und auf Rapperswil über den Seedamm und von Rüti her. Und auch zwischen Glarus und Neffels geht es ein bisschen länger. Alle Meldungen in der Übersicht online auf radiozürichsee.ch oder in der Radio Zürichsee App. Kommt gut an, 5:30 ist jetzt.
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9: Mit dem Dani Kleinbühl. Die eidgenössischen Räte sind für eine Wolfsregulierung ab einem bestimmten Schwellenwert. Wenn eine Obergrenze überschritten wird, sollen in der betroffenen Region Wölfe abgeschossen werden. Das heutige System mit einzelnen Abschussbewilligungen sei zu langsam, zu kompliziert und wirkungslos, ist kritisiert worden. Der Bundesrat muss jetzt einen Umsetzungsvorschlag machen. In besonders heissen Schulzimmern in der Stadt Zürich sollen Klimaanlagen installiert werden. Das hat der Neuzürcher Schulvorsteher Balthasar Glättli nach 120 Tagen im Amt angekündigt. Klimaanlagen sind für den Politiker der Grünen aber nur die letzte Option, wenn andere Massnahmen wie Beschattung, optimierte Kühlung und Gebäudetechnik nicht genug bringen. Die Pariser Staatsanwaltschaft ermittelt zu heimlichen Aufnahmen mit sogenannten Smart Glasses. Laut Staatsanwaltschaft häufen sich Fälle, wo Frauen ohne ihre Einwilligung mit Datenbrillen gefilmt und dann die Aufnahmen online gestellt werden. Der Täter droht bis zu 2 Jahre Haft und hohe Geldstrafen.
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9: Es gibt einen schönen Abend. Aktuell messen wir in der Stadt Zürich 23 Grad, Zollikon 22 Grad und auf dem Hirzel sind es 19 Grad. Morgen hat es mehr Wolken, es bleibt aber trocken. Das aktuelle Wetter und die genaue Prognose für euren Standort findet ihr auch jederzeit in der Radio Zürichsee App.
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vom Tag könnten dir ein bisschen Leichtigkeit brauchen. Das spüre ich raus. Fine Young Cannibals bringen Schwung aus den späten 80er rein. Drembrands legen mit 90er Pop nach. Und mit den Gypsy Kings wärmen wir die Lebensfreude noch ein auf, während wir jetzt vielleicht noch zum Posten ansetzen oder Knöpfe ins Training bringen.

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5: Viel Feierabendverkehr dort, wo ihr ihn kennt, vor allem auf der A1 Richtung Zürich, aber auch rund um den Gubrisch-Tunnel, das Brütiseller Kreuz, das Limmataler Kreuz, Oberland-Autobahn in beide Richtungen, Flughafen-Autobahn in beide Richtungen, Autobahnende Wiedecken, Letten und auch über den Seedamm Richtung Rapperswil. Alle Meldungen im Detail gibt es immer zum Nachlesen auf Radio Zürichsee. Oder in der Radio Zürichsee. Kommen alle gut und sicher an, es ist 5 vor 6.
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6: Mit dem Dani Klebühl. Der iranische Präsident Massoud Pezeshkian hat die scharfe Kritik vom US-Präsident Donald Trump vehement zurückgewiesen. In seiner Ansprache bei der UNO-Generaldebatte in New York hat er US-Angriff auf zivile Ziele im Iran angeprangert. Unschuldige Menschen im Iran seien Ziel von feigen Angriffen gewesen. Der US-Präsident habe bei seiner gestrigen Rede gesagt, die Iraner seien Terroristen. In Wahrheit seien die Iraner aber Opfer von Terrorismus. Der Nationalrat will den Einbau von toten Winkelassistenten in Lastwagen fördern. Der Bund soll bis zu der Hälfte der Kosten für eine Nachrüstung mit dem Sicherheitssystem übernehmen. Finanziert werden soll das über die Einnahmen aus der leistungsabhängigen Schwerverkehrsabgabe. In den Debatten ist heute argumentiert worden, dass es bei Unfällen mit Lastwagen häufig Tote oder Schwerverletzte gibt. Besonders häufig betroffen sind der Velo- und Fussverkehr. Zu der guten Nachricht vom Tag. Das Hilfswerk Caritas feiert heute ihr 125-Jahr-Jubiläum. Am 23. September 1901 ist das Hilfswerk als schweizerischer Caritas-Verband gegründet worden. Seither hat sich das Verständnis von der Bekämpfung von Armut stark verändert, heisst es in einer Mitteilung von Caritas. Caritas Schweiz ist in 20 Ländern tätig und unterstützt nach eigenen Angaben jährlich rund 500.000 Menschen.
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6: Es gibt einen schönen Abend. Aktuell messen wir in der Stadt Zürich 23 Grad, in Kloten 22 Grad und in Richterswil sind es 21 Grad. Morgen hat es mehr Wolken, es bleibt aber trocken.
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5: Radio Zürichsee am Abend vom 23. September. Ich bin sicher, ihr habt richtig etwas Gutes am Köcherlen oder verköstigt euch schon. Dabei wünsche ich einen guten und bringe Stimmung an den Tisch. Hoffentlich ist die Luftgitarre für Bon Jovi aus den 80er parat. Und mit Cure aus den 90er träumen wir jetzt schon mal von Wochenende und guten Laune.
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0: Es gibt spezielle Ideen, die dann genial rauskommen. Guten Abend bei Radio Zürichsee. In der neuesten Ausgabe von Stars und Stories mit dem Martin Diener ist das exakt so passiert, nämlich ein paar von unseren 80er, 90er Stars. Da hat der Produzent etwas vorgeschlagen, das ziemlich sicher für schräge Blicke gesorgt hat. Wir hören mal rein und rötteln gerne mit.
1: Stellt euch Folgendes vor. 80er Jahre, eine Band aus England will einen Song aufnehmen. Eigentlich ist alles klar, aber der Produzent hat noch eine Idee. Den Gesang will er in einer Toilette aufnehmen. Wegen der Akustik, wegen der Kacheln, der Spiegel, die Töne sind im WC einfach lebendig, hallig, hittig. Gesagt, getan. Der hat schlussendlich den Song, der 1981 in England am meisten verkauft worden ist. Die Band, wo das stille Örtli ganz laut geworden ist.
0: Ja, wer es ist, das erfahren wir morgen um 20 ab 6 und 8 in der Morgenshow mit dem Flo Michel. Jetzt gehen wir aber in Musik rein, die uns vom WC auf die Tanzfläche holt. Das, was ihr hier hört, ist kein Schüssel, sondern der Anfang von der France Gall, ihrem genialen 80er Ella Ella. Und dann ölen wir richtig unsere Stimme, weil wir alle mitsingen können. Bei Boygroup Pop aus den 90er, I want it that way.

0: Jetzt dann ein Hit, der in der Originalversion über 12 Minuten geht. Ein bisschen schwierig im Radio, darum gibt es nach Verkehr und Wetter kompakte, aber richtig gute 5 Minuten 17 vom Künstler aus den 90er, der auf Deutsch übersetzt Hackbraten heisst.
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0: 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Verrückt, oder? Am 27. September ist es aber soweit. Beim Slow-Up Zürichsee wird eine 42 km lange Strecke zwischen Zürich, Rapperswil und Schmerike für den motorisierten Verkehr komplett gesperrt. Vom 10 Uhr am Morgen bis zum Abend um 5 Uhr könnt ihr mit dem Velo auf den Inlineskates oder zu Fuß die autofreie Strasse geniessen. Mehr Infos findet ihr auf radiozürichsee.ch. Am 2. Dezember widmet sich das Theater Rigiblick in Zürich voll und ganz im Leben von Johnny Cash. Zu erwarten ist ein Abend voller Gesang, Schauspiel und unvergessliche Songs vom Man in Black. Ein Abend für alle, die Johnny Cash lieben und die faszinierende Persönlichkeit mal ganz neu entdecken wollen. 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
2: Es hat einen Unfall gegeben auf der A1 Richtung St. Gallen zwischen Zürich-Ost und dem Brutiseller Kreuz, darum Verkehrsbehinderungen. Dort ist der linke Fahrstreifen blockiert. Und auch sonst haben wir immer noch viel Feierabendverkehr eben um das Brutiseller Kreuz herum, auch ums Limmataler Kreuz herum, vor dem Gubi Tunnel und beim Westring Richtung Basel. Autobahnende Letten und Wiedecke sind verstopft. Das gleiche gilt für die A4 Richtung Schaffhausen ab Winterthur Nord. Flughafenautobahn in beide Richtungen und dann staut es noch über den Seedamm Richtung Rapperswil und zwischen Nevels und Netzstel. Alle Meldungen im Detail einmal online zum Nachlesen auf radiozürichsee.ch oder in der Radio Zürichsee App. Kommt alle gut an!
3: 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Es gibt einen schönen Abend. Aktuell messen wir in der Stadt Zürich 23 Grad auf dem Bachtel und zu Langnau am Albis sind es 18 Grad. Morgen hat es mehr Wolken, es bleibt aber trocken. 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

Wenn ihr noch Energie vertragen mögt, dann haben wir so ziemlich den richtigen Sound Europe mit einer grossen 80er-Hymne. Madonna, hebt die Messlatte von der Power hoch, gefolgt von ein bisschen neuerem, aber richtig gutem Pop für die Abwechslung von One Republic. Einen wunderschönen Abend und kommt gut heim.

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4: Im Grossraum Zürich staut es auf der A1 Bern Richtung St. Gallen zwischen Zürich-Affoltern und Wallisellen. A1 Zürich Richtung Bern zwischen Dietikon und Neuenhof stocken. Der Verkehr und stocken tut es bei den Autobahnenden Zürich-Letten und Wiedeke. Flughafenautobahn Richtung Zürich zwischen Gladbruck und Zürich-Nord stocken. Der Verkehr und dann zwischen Bülach-Nord und dem Kreisel Glattfelden in beide Richtungen stocken. Der Verkehr. Und dann noch Meldung vom Obersee. Über den Seedamm Richtung Rapperswil staut es. Alle Meldungen gibt es für euch auch jederzeit auf radiozürichsee.ch oder in der Radio Zürichsee App. Allen unterwegs eine gute Fahrt. Es ist 5 vor 7.
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4: Mit dem Dani Krähenbühl. Die USA haben den russischen Präsident Wladimir Putin zum G20-Gipfel im Dezember zu Miami eingeladen. Das hat der US-Außenminister Marco Rubio am Rand der UNO-Generaldebatte in New York gesagt. Er hoffe, dass der Wladimir Putin die Einladung annimmt. Das sei eine gute Gelegenheit, damit der russische Präsident nicht nur mit dem US-Präsident Donald Trump, sondern auch mit anderen Staats- und Regierungschefs wieder ins Gespräch käme. Der Wladimir Putin hat 2019 das letzte Mal an einem G20-Gipfel teilgenommen, also noch vor dem Start vom russischen Angriffskrieg gegen die Ukraine im Februar 2022. Der Nationalrat lehnt die Medikamentenversorgungsinitiative ab. Die Initiative zur medizinischen Versorgungssicherheit packe zwar ein echtes Problem an, ist heute in der Debatte gesagt worden. Der Gegenvorschlag vom Bundesrat sei aber besser als die Volksinitiative. Darum empfiehlt der Nationalrat den Gegenvorschlag zur Annahme. Nur die SVP-Fraktion hat die Initiative und auch den Gegenvorschlag abgelehnt. Die Volksinitiative zur medizinischen Versorgungssicherheit ist wird die Medikamentenversorgung mit einer Stärkung der ganzen Wertschöpfungskette von Forschung über Produktion bis zur Lagerung verbessern. Im Gegenvorschlag geht es um eine aktive Überwachung der Versorgungslage durch den Bund, Massnahmen gegen Versorgungsstörungen, Anreize für Beschaffungen und Produktion und eine stärkere internationale Zusammenarbeit. Der Dürresommer und der Hagel haben die Landwirtschaft in der Schweiz auf eine harte Probe gestellt. Der Agrarversicherer Schweizer Hagel schätzt die Schäden an den landwirtschaftlichen Kulturen in diesem Sommer auf 60 Millionen Franken. Das ist fast dreimal so viel wie letztes Jahr. Der heisse und trockene Sommer hat zu erheblichen Ernteausfällen geführt. Ende August sind dann noch heftige Gewitter mit Hagel dazugekommen. Fast die Hälfte von diesen 60 Millionen Franken Schaden ist durch Hagel verursacht worden. Schweizer Hagel ist auch in anderen Ländern aktiv und auch dort ist die Lage für die Landwirtschaft schwierig. Die Versicherung rechnet darum für dieses Jahr mit einem deutlich negativen Betriebsergebnis.
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4: Es gibt einen schönen Abend. Aktuell messen wir in der Stadt Zürich 22 Grad. Zu Greifensee und zu Birmensdorf sind es 21 Grad. Morgen hat es mehr Wolken, es bleibt aber trocken.
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